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2: Guten Tag und herzlich willkommen bei GIN Radio 24. Hier sind die wichtigsten internationalen Entwicklungen dieses Tages kompakt zusammengefasst, kritisch eingeordnet und mit dem Blick auf die Hintergründe. Im Mittelpunkt der internationalen Politik steht heute die weitere Eskalation zwischen den Vereinigten Staaten und Iran. Washington kündigt neue, weitreichende Sanktionen gegen Teheran an. US-Finanzminister Scott Bessent stellte für kommenden Montag konkrete Einzelheiten in Aussicht. Präsident Donald Trump droht zugleich Staaten, die Iran wirtschaftlich unterstützen, mit Konsequenzen. Aus Teheran kommt eine scharfe Reaktion. Die iranische Führung kündigte an, auf neue amerikanische Drohungen mit einer schweren Gegenreaktion zu antworten. Damit verschiebt sich der Schwerpunkt des Konflikts erneut. Neben militärischen Auseinandersetzungen geht es immer stärker um die wirtschaftliche Lebensader Irans. Washington versucht, Einnahmen aus dem Ölgeschäft, internationale Handelsbeziehungen und die finanziellen Möglichkeiten der iranischen Führung einzuschränken. Entscheidend wird deshalb sein, ob wichtige Handelspartner, insbesondere in Asien, diese Strategie mittragen oder nach Wegen suchen, die Sanktionen zu umgehen. Für die Weltwirtschaft ist das von erheblicher Bedeutung. Denn die Unsicherheit über iranische Ölexporte trifft einen ohnehin angespannten Energiemarkt. Russland wiederum signalisiert unterdessen Bereitschaft, über neue Vorschläge für eine Beendigung des Ukraine-Krieges zu sprechen. Der russische Vize-Außenminister Sergei Ryabkov machte allerdings deutlich, dass Moskau nur Vorschläge akzeptieren wolle, die aus seiner Sicht die militärischen Realitäten vor Ort berücksichtigen. Die verschiedenen Konflikte zeigen damit ein gemeinsames Muster. Diplomatische Gespräche bleiben möglich. Gleichzeitig versuchen die beteiligten Mächte, ihre Verhandlungsposition durch wirtschaftlichen oder militärischen Druck zu verbessern. Ob daraus tatsächlich politische Lösungen entstehen, bleibt offen. Auch an den Energiemärkten sind die Folgen unmittelbar sichtbar. Der Preis für ein Barrel der europäischen Referenzsorte Brent stieg am Freitag auf $94.39. Das entspricht einem Tagesanstieg von rund 0,65%. West Texas Intermediate, die wichtigste US-Referenzsorte, schloss bei $87.06. Der Anstieg ist vor allem eine Reaktion auf die angekündigten amerikanischen Sanktionen gegen iranische Handelspartner. Händler rechnen damit, dass dadurch die iranischen Ölexporte weiter eingeschränkt werden könnten. Bereits jetzt berichten Marktteilnehmer von sinkenden Angeboten iranischen Rohöls für chinesische Abnehmer.

erfüllen können, während eine schwächere Konjunktur eigentlich niedrigere Zinsen verlangen würde. Die Vereinigten Staaten stehen dabei vor einem schwierigen Balanceakt. Einerseits soll wirtschaftlicher Druck Iran treffen. Andererseits kann eine weitere Verknappung des Ölangebots die Preise weltweit erhöhen und damit auch die amerikanische und europäische Wirtschaft belasten. Die Sanktionen könnten also politische Wirkung entfalten, gleichzeitig aber wirtschaftliche Nebenwirkungen erzeugen. Bei den sozialen Nachrichten richtet sich der Blick nach Schweden. In der Stadt Fagersta hat ein 18-jähriger Mann eine weiterführende Schule mit einem Schwert angegriffen. Eine Person wurde getötet, drei weitere Menschen wurden verletzt. Die Polizei schoss auf den Angreifer und nahm ihn fest. Nach Medienberichten handelt es sich bei dem Tatverdächtigen um einen ehemaligen Schüler der Schule. Die Behörden müssen nun unter anderem klären, welches Motiv hinter dem Angriff stand und ob es Hinweise auf eine geplante Tat gab. Solange diese Fragen nicht beantwortet sind, wäre jede weitergehende Erklärung voreilig. Der Vorfall zeigt jedoch erneut, wie verwundbar Schulen als soziale Räume sind. Sie sollen Orte des Lernens und des Zusammenlebens sein und werden zugleich immer wieder mit Fragen nach Sicherheitskonzepten, Zugangskontrollen und der psychischen Betreuung von Schülern und Lehrkräften konfrontiert. Die Herausforderung besteht darin, Sicherheit zu erhöhen, ohne Schulen in abgeschottete Einrichtungen zu verwandeln. In der Wissenschaft und Technologie geht es heute um einen anderen Wandel, der langfristig ebenfalls erhebliche Auswirkungen haben könnte. Das chinesische Robotikunternehmen ACE Robotics erwartet nach Aussagen seines Vorsitzenden Wang Xiaogang bis Ende kommenden Jahres einen möglichen Durchbruch bei den sogenannten Robotergehirnen. Gemeint sind Systeme, die nicht mehr nur vorprogrammierte Bewegungen ausführen, sondern ihre Umgebung umfassender wahrnehmen, daraus lernen und ihre Handlungen an wechselnde Situationen anpassen können. Wang vergleicht einen möglichen Durchbruch mit dem Einfluss, den generative künstliche Intelligenz seit dem Erscheinen von ChatGPT auf Computeranwendungen hatte. Wichtig ist allerdings die Einordnung. Das ist eine Prognose eines Unternehmensvertreters und kein wissenschaftlich bestätigter Termin für einen technologischen Durchbruch. Sicher ist dagegen, dass die Entwicklung sogenannter verkörperter künstlicher Intelligenz weltweit enorme Investitionen anzieht. Der entscheidende Schritt wäre die Verbindung leistungsfähiger Sprach- und Bildmodelle mit physischen Maschinen. Ein Roboter müsste dann nicht nur erkennen, dass auf einem Tisch eine Tasse steht. Er müsste verstehen, was ein Mensch mit dieser Tasse vorhat, seine Umgebung berücksichtigen und entsprechend handeln. Sollte diese Entwicklung gelingen, könnten Roboter langfristig in Fabriken, Logistik, Pflege oder gefährlichen Arbeitsumgebungen eingesetzt werden. Gleichzeitig entstehen Fragen nach Arbeitsplätzen, Haftung, Sicherheit und der Kontrolle autonomer Systeme. Der technische Fortschritt ist also nur die eine Seite der Entwicklung. Die andere ist die gesellschaftliche Entscheidung darüber, wo und unter welchen Regeln solche Maschinen eingesetzt werden. Im Sport sorgt derweil eine Nachricht aus dem Tennis für Aufmerksamkeit. Der Weltranglistenerste Jannik Sinner wird die US Open 2026 wegen einer anhaltenden Verletzung am rechten Knie verpassen. Das letzte Grand Slam-Turnier des Jahres beginnt am 30. August in New York. Für Sinner ist der Ausfall sportlich besonders schwerwiegend. Der Italiener gehört zu den dominierenden Spielern der vergangenen Jahre. Sein Fehlen verändert deshalb die Ausgangslage des gesamten Männerfeldes. Gleichzeitig zeigt der Fall, wie entscheidend Belastungssteuerung im modernen Spitzentennis geworden ist. Spieler bestreiten über viele Monate Turniere auf unterschiedlichen Belägen, reisen zwischen Kontinenten und müssen dabei körperlich auf höchstem Niveau funktionieren. Noch offen ist, wie schnell Sinner nach seiner Knieverletzung wieder vollständig belastbar sein wird. Eine langfristige Prognose wäre zum jetzigen Zeitpunkt nicht seriös. Sicher ist lediglich, dass das wichtigste Hartplatzturnier Nordamerikas ohne die aktuelle Nummer 1 der Weltrangliste stattfinden wird. Und schließlich ein Blick auf die Kultur. In Durham im Nordosten Englands öffnet am Samstag das neue Kunst- und Kulturzentrum The Light seine Türen. Das rund 17 Millionen Pfund teure Projekt entstand aus der umfassenden Erneuerung des früheren Durham Light Infantry Museum and Art Gallery, das vor 10 Jahren geschlossen worden war. Das neue Haus verbindet historische Militärgeschichte mit zeitgenössischer Kunst. Zu den präsentierten Künstlern gehören unter anderem Tracy Emin, Steve McQueen und Olafur Eliasson. Die Eröffnung steht zugleich für einen kulturpolitischen Trend in Großbritannien. Bedeutende Ausstellungen und kulturelle Institutionen sollen stärker außerhalb Londons angesiedelt werden. Das ist mehr als eine Frage des Kulturangebots. Museen und Galerien können regionale Wirtschaftsräume stärken, Arbeitsplätze schaffen und Städten ein neues internationales

0: das Profil geben. Gleichzeitig stellt sich die Frage, wie solche Einrichtungen langfristig finanziert werden können und ob sie tatsächlich ein breiteres Publikum erreichen. The Light versucht deshalb, verschiedene Ebenen miteinander zu verbinden. Regionale Geschichte, internationale Gegenwartskunst und eine bewusst breitere gesellschaftliche Perspektive. Ob das Konzept dauerhaft funktioniert, wird sich erst nach der Eröffnung und den kommenden Jahren zeigen. Damit zeigt dieser Nachrichtenüberblick ein ungewöhnlich dichtes Bild der internationalen Lage. Geopolitische Konflikte wirken zunehmend direkt auf Energiepreise und Wirtschaft. Gesellschaften ringen um Sicherheit, während neue Technologien die Grenzen zwischen digitaler und physischer Welt verschieben. Im Sport entscheidet nicht nur Talent, sondern zunehmend auch körperliche Belastbarkeit über Karrieren. Und in der Kultur wird darüber diskutiert, wie Institutionen außerhalb der großen Metropolen neue gesellschaftliche Bedeutung gewinnen können. Die vielleicht wichtigste gemeinsame Entwicklung lautet deshalb: Viele der heutigen Nachrichten sind nicht isoliert voneinander zu betrachten. Energiepolitik beeinflusst Wirtschaft und Inflation. Technologie verändert Arbeitswelt und Gesellschaft. Internationale Konflikte wirken bis in den Alltag hinein. Und kulturelle Institutionen werden zunehmend auch als Orte gesellschaftlicher Auseinandersetzung verstanden. Das waren die wichtigsten internationalen Entwicklungen dieses Tages. Vielen Dank fürs Zuhören und machen Sie's gut. 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
1: Guten Tag und herzlich willkommen bei GIN Radio 24. Hier sind die wichtigsten internationalen Entwicklungen dieses Tages kompakt zusammengefasst, kritisch eingeordnet und mit dem Blick auf die Hintergründe. Im Mittelpunkt der internationalen Politik steht heute die weitere Eskalation zwischen den Vereinigten Staaten und Iran. Washington kündigt neue, weitreichende Sanktionen gegen Teheran an. US-Finanzminister Scott Bessent stellte für kommenden Montag konkrete Einzelheiten in Aussicht. Präsident Donald Trump droht zugleich Staaten, die Iran wirtschaftlich unterstützen, mit Konsequenzen. Aus Teheran kommt eine scharfe Reaktion. Die iranische Führung kündigte an, auf neue amerikanische Drohungen mit einer schweren Gegenreaktion zu antworten. Damit verschiebt sich der Schwerpunkt des Konflikts erneut. Neben militärischen Auseinandersetzungen geht es immer stärker um die wirtschaftliche Lebensader Irans. Washington versucht, Einnahmen aus dem Ölgeschäft, internationale Handelsbeziehungen und die finanziellen Möglichkeiten der iranischen Führung einzuschränken. Entscheidend wird deshalb sein, ob wichtige Handelspartner, insbesondere in Asien, diese Strategie mittragen oder nach Wegen suchen, die Sanktionen zu umgehen. Für die Weltwirtschaft ist das von erheblicher Bedeutung. Denn die Unsicherheit über iranische Ölexporte trifft einen ohnehin angespannten Energiemarkt. Russland wiederum signalisiert unterdessen Bereitschaft, über neue Vorschläge für eine Beendigung des Ukraine-Krieges zu sprechen. Der russische Vize-Außenminister Sergei Ryabkov machte allerdings deutlich, dass Moskau nur Vorschläge akzeptieren wolle, die aus seiner Sicht die militärischen Realitäten vor Ort berücksichtigen. Die verschiedenen Konflikte zeigen damit ein gemeinsames Muster. Diplomatische Gespräche bleiben möglich. Gleichzeitig versuchen die beteiligten Mächte, ihre Verhandlungsposition durch wirtschaftlichen oder militärischen Druck zu verbessern. Ob daraus tatsächlich politische Lösungen entstehen, bleibt offen. Auch an den Energiemärkten sind die Folgen unmittelbar sichtbar. Der Preis für ein Barrel der europäischen Referenzsorte Brent stieg am Freitag auf $94.39. Das entspricht einem Tagesanstieg von rund 0,65%. West Texas Intermediate, die wichtigste US-Referenzsorte, schloss bei $87.06. Der Anstieg ist vor allem eine Reaktion auf die angekündigten amerikanischen Sanktionen gegen iranische Handelspartner. Händler rechnen damit, dass dadurch die iranischen Ölexporte weiter eingeschränkt werden könnten. Bereits jetzt berichten Marktteilnehmer von sinkenden Angeboten iranischen Rohöls für chinesische Abnehmer. Für Verbraucher und Unternehmen ist das mehr als eine Zahl an den Finanzmärkten. Höhere Ölpreise verteuern Treibstoffe, Transport und Produktion. Bleibt der Preisdruck bestehen, kann er sich über Lieferketten auf zahlreiche andere Güter übertragen. Gleichzeitig geraten Zentralbanken unter Druck, weil Energiepreise die Inflation erhöhen können, während eine schwächere Konjunktur eigentlich niedrigere Zinsen verlangen würde. Die Vereinigten Staaten stehen dabei vor einem schwierigen Balanceakt. Einerseits soll wirtschaftlicher Druck Iran treffen. Andererseits kann eine weitere Verknappung des Ölangebots die Preise weltweit erhöhen und damit auch die amerikanische und europäische Wirtschaft belasten. Die Sanktionen könnten also politische Wirkung entfalten, gleichzeitig aber wirtschaftliche Nebenwirkungen erzeugen. Bei den sozialen Nachrichten richtet sich der Blick nach Schweden. In der Stadt Fagersta hat ein 18-jähriger Mann eine weiterführende Schule mit einem Schwert angegriffen. Eine Person wurde getötet, drei weitere Menschen wurden verletzt. Die Polizei schoss auf den Angreifer und nahm ihn fest. Nach Medienberichten handelt es sich bei dem Tatverdächtigen um einen ehemaligen Schüler der Schule. Die Behörden müssen nun unter anderem klären, welches Motiv hinter dem Angriff stand und ob es Hinweise auf eine geplante Tat gab. Solange diese Fragen nicht beantwortet sind, wäre jede weitergehende Erklärung voreilig. Der Vorfall zeigt jedoch erneut, wie verwundbar Schulen als soziale Räume sind. Sie sollen Orte des Lernens und des Zusammenlebens sein und werden zugleich immer wieder mit Fragen nach Sicherheitskonzepten, Zugangskontrollen und der psychischen Betreuung von Schülern und Lehrkräften konfrontiert. Die Herausforderung besteht darin, Sicherheit zu erhöhen, ohne Schulen in abgeschottete Einrichtungen zu verwandeln. In der Wissenschaft und Technologie geht es heute um einen anderen Wandel, der langfristig ebenfalls erhebliche Auswirkungen haben könnte. Das chinesische Robotikunternehmen ACE Robotics erwartet nach Aussagen seines Vorsitzenden Wang Xiaogang bis Ende kommenden Jahres einen möglichen Durchbruch bei den sogenannten Robotergehirnen. Gemeint sind Systeme, die nicht mehr nur vorprogrammierte Bewegungen ausführen, sondern ihre Umgebung umfassender wahrnehmen, daraus lernen und ihre Handlungen an wechselnde Situationen anpassen können. Wang vergleicht einen möglichen Durchbruch mit dem Einfluss, den generative künstliche Intelligenz seit dem Erscheinen von ChatGPT auf Computeranwendungen hatte. Wichtig ist allerdings die Einordnung. Das ist eine Prognose eines Unternehmensvertreters und kein wissenschaftlich bestätigter Termin für einen technologischen Durchbruch. Sicher ist dagegen, dass die Entwicklung sogenannter verkörperter künstlicher Intelligenz weltweit enorme Investitionen anzieht. Der entscheidende Schritt wäre die Verbindung leistungsfähiger Sprach- und Bildmodelle mit physischen Maschinen. Ein Roboter müsste dann nicht nur erkennen, dass auf einem Tisch eine Tasse steht. Er müsste verstehen, was ein Mensch mit dieser Tasse vorhat, seine Umgebung berücksichtigen und entsprechend handeln. Sollte diese Entwicklung gelingen, könnten Roboter langfristig in Fabriken, Logistik, Pflege oder gefährlichen Arbeitsumgebungen eingesetzt werden. Gleichzeitig entstehen Fragen nach Arbeitsplätzen, Haftung, Sicherheit und der Kontrolle autonomer Systeme. Der technische Fortschritt ist also nur die eine Seite der Entwicklung. Die andere ist die gesellschaftliche Entscheidung darüber, wo und unter welchen Regeln solche Maschinen eingesetzt werden. Im Sport sorgt derweil eine Nachricht aus dem Tennis für Aufmerksamkeit. Der Weltranglistenerste Jannik Sinner wird die US Open 2026 wegen einer anhaltenden Verletzung am rechten Knie verpassen.

0: Steuerung im modernen Spitzentennis geworden ist. Spieler bestreiten über viele Monate Turniere auf unterschiedlichen Belägen, reisen zwischen Kontinenten und müssen dabei körperlich auf höchstem Niveau funktionieren. Noch offen ist, wie schnell Sinner nach seiner Knieverletzung wieder vollständig belastbar sein wird. Eine langfristige Prognose wäre zum jetzigen Zeitpunkt nicht seriös. Sicher ist lediglich, dass das wichtigste Hartplatzturnier Nordamerikas ohne die aktuelle Nummer 1 der Weltrangliste stattfinden wird. Und schließlich ein Blick auf die Kultur. In Durham im Nordosten Englands öffnet am Samstag das neue Kunst- und Kulturzentrum The Light seine Türen. Das rund 17 Millionen Pfund teure Projekt entstand aus der umfassenden Erneuerung des früheren Durham Light Infantry Museum and Art Gallery, das vor 10 Jahren geschlossen worden war. Das neue Haus verbindet historische Militärgeschichte mit zeitgenössischer Kunst. Zu den präsentierten Künstlern gehören unter anderem Tracy Emin, Steve McQueen und Olafur Eliasson. Die Eröffnung steht zugleich für einen kulturpolitischen Trend in Großbritannien. Bedeutende Ausstellungen und kulturelle Institutionen sollen stärker außerhalb Londons angesiedelt werden. Das ist mehr als eine Frage des Kulturangebots. Museen und Galerien können regionale Wirtschaftsräume stärken, Arbeitsplätze schaffen und Städten ein neues internationales Profil geben. Gleichzeitig stellt sich die Frage, wie solche Einrichtungen langfristig finanziert werden können und ob sie tatsächlich ein breiteres Publikum erreichen. The Light versucht deshalb, verschiedene Ebenen miteinander zu verbinden. Regionale Geschichte, internationale Gegenwartskunst und eine bewusst breitere gesellschaftliche Perspektive. Ob das Konzept dauerhaft funktioniert, wird sich erst nach der Eröffnung und den kommenden Jahren zeigen. Damit zeigt dieser Nachrichtenüberblick ein ungewöhnlich dichtes Bild der internationalen Lage. Geopolitische Konflikte wirken zunehmend direkt auf Energiepreise und Wirtschaft. Gesellschaften ringen um Sicherheit, während neue Technologien die Grenzen zwischen digitaler und physischer Welt verschieben. Im Sport entscheidet nicht nur Talent, sondern zunehmend auch körperliche Belastbarkeit über Karrieren. Und in der Kultur wird darüber diskutiert, wie Institutionen außerhalb der großen Metropolen neue gesellschaftliche Bedeutung gewinnen können. Die vielleicht wichtigste gemeinsame Entwicklung lautet deshalb: Viele der heutigen Nachrichten sind nicht isoliert voneinander zu betrachten. Energiepolitik beeinflusst Wirtschaft und Inflation. Technologie verändert Arbeitswelt und Gesellschaft. Internationale Konflikte wirken bis in den Alltag hinein. Und kulturelle Institutionen werden zunehmend auch als Orte gesellschaftlicher Auseinandersetzung verstanden. Das waren die wichtigsten internationalen Entwicklungen dieses Tages. Vielen Dank fürs Zuhören und machen Sie's gut. 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
2: Guten Tag und herzlich willkommen bei GIN Radio 24. Hier sind die wichtigsten internationalen Entwicklungen dieses Tages kompakt zusammengefasst, kritisch eingeordnet und mit dem Blick auf die Hintergründe. Im Mittelpunkt der internationalen Politik steht heute die weitere Eskalation zwischen den Vereinigten Staaten und Iran. Washington kündigt neue, weitreichende Sanktionen gegen Teheran an. US-Finanzminister Scott Bessent stellte für kommenden Montag konkrete Einzelheiten in Aussicht. Präsident Donald Trump droht zugleich Staaten, die Iran wirtschaftlich unterstützen, mit Konsequenzen. Aus Teheran kommt eine scharfe Reaktion. Die iranische Führung kündigte an, auf neue amerikanische Drohungen mit einer schweren Gegenreaktion zu antworten. Damit verschiebt sich der Schwerpunkt des Konflikts erneut. Neben militärischen Auseinandersetzungen geht es immer stärker um die wirtschaftliche Lebensader Irans. Washington versucht, Einnahmen aus dem Ölgeschäft, internationale Handelsbeziehungen und die finanziellen Möglichkeiten der iranischen Führung einzuschränken. Entscheidend wird deshalb sein, ob wichtige Handelspartner, insbesondere in Asien, diese Strategie mittragen oder nach Wegen suchen, die Sanktionen zu umgehen. Für die Weltwirtschaft ist das von erheblicher Bedeutung. Denn die Unsicherheit über iranische Ölexporte trifft einen ohnehin angespannten Energiemarkt. Russland wiederum signalisiert unterdessen Bereitschaft, über neue Vorschläge für eine Beendigung des Ukraine-Krieges zu sprechen. Der russische Vize-Außenminister Sergei Ryabkov machte allerdings deutlich, dass Moskau nur Vorschläge akzeptieren wolle, die aus seiner Sicht die militärischen Realitäten vor Ort berücksichtigen. Die verschiedenen Konflikte zeigen damit ein gemeinsames Muster. Diplomatische Gespräche bleiben möglich. Gleichzeitig versuchen die beteiligten Mächte, ihre Verhandlungsposition durch wirtschaftlichen oder militärischen Druck zu verbessern. Ob daraus tatsächlich politische Lösungen entstehen, bleibt offen. Auch an den Energiemärkten sind die Folgen unmittelbar sichtbar. Der Preis für ein Barrel der europäischen Referenzsorte Brent stieg am Freitag auf $94.39. Das entspricht einem Tagesanstieg von rund 0,65%. West Texas Intermediate, die wichtigste US-Referenzsorte, schloss bei $87.06. Der Anstieg ist vor allem eine Reaktion auf die angekündigten amerikanischen Sanktionen gegen iranische Handelspartner. Händler rechnen damit, dass dadurch die iranischen Ölexporte weiter eingeschränkt werden könnten. Bereits jetzt berichten Marktteilnehmer von sinkenden Angeboten iranischen Rohöls für chinesische Abnehmer. Für Verbraucher und Unternehmen ist das mehr als eine Zahl an den Finanzmärkten. Höhere Ölpreise verteuern Treibstoffe, Transport und Produktion. Bleibt der Preisdruck bestehen, kann er sich über Lieferketten auf zahlreiche andere Güter übertragen. Gleichzeitig geraten Zentralbanken unter Druck, weil Energiepreise die Inflation erhöhen können, während eine schwächere Konjunktur eigentlich niedrigere Zinsen verlangen würde. Die Vereinigten Staaten stehen dabei vor einem schwierigen Balanceakt. Einerseits soll wirtschaftlicher Druck Iran treffen. Andererseits kann eine weitere Verknappung des Ölangebots die Preise weltweit erhöhen und damit auch die amerikanische und europäische Wirtschaft belasten. Die Sanktionen könnten also politische Wirkung entfalten, gleichzeitig aber wirtschaftliche Nebenwirkungen erzeugen. Bei den sozialen Nachrichten richtet sich der Blick nach Schweden. In der Stadt Fagersta hat ein 18-jähriger Mann eine weiterführende Schule mit einem Schwert angegriffen. Eine Person wurde getötet, 3 weitere Menschen wurden verletzt. Die Polizei schoss auf den Angreifer und nahm ihn fest. Nach Medienberichten handelt es sich bei dem Tatverdächtigen um einen ehemaligen Schüler der Schule. Die Behörden müssen nun unter anderem klären, welches Motiv hinter dem Angriff stand und ob es Hinweise auf eine geplante Tat gab. Solange diese Fragen nicht beantwortet sind, wäre jede weitergehende Erklärung voreilig. Der Vorfall zeigt jedoch erneut, wie verwundbar Schulen als soziale Räume sind. Sie sollen Orte des Lernens und des Zusammenlebens sein und werden zugleich immer wieder mit Fragen nach Sicherheitskonzepten, Zugangskontrollen und der psychischen Betreuung von Schülern und Lehrkräften konfrontiert. Die Herausforderung besteht darin, Sicherheit zu erhöhen, ohne Schulen in abgeschottete Einrichtungen zu verwandeln. In der Wissenschaft und Technologie geht es heute um einen anderen Wandel, der langfristig ebenfalls erhebliche Auswirkungen haben könnte. Das chinesische Robotikunternehmen ACE Robotics erwartet nach Aussagen seines Vorsitzenden Wang Xiaogang bis Ende kommenden Jahres einen möglichen Durchbruch bei den sogenannten Robotergehirnen. Gemeint sind Systeme, die nicht mehr nur vorprogrammierte Bewegungen ausführen, sondern ihre Umgebung umfassender wahrnehmen, daraus lernen und ihre Handlungen an wechselnde Situationen anpassen können. Wang vergleicht einen möglichen Durchbruch mit dem Einfluss, den generative künstliche Intelligenz seit dem Erscheinen von ChatGPT auf Computeranwendungen hatte. Wichtig ist allerdings die Einordnung. Das ist eine Prognose eines Unternehmensvertreters und kein wissenschaftlich bestätigter Termin für einen technologischen Durchbruch. Sicher ist dagegen, dass die Entwicklung sogenannter verkörperter künstlicher Intelligenz weltweit enorme Investitionen anzieht. Der entscheidende Schritt wäre die Verbindung leistungsfähiger Sprach- und Bildmodelle mit physischen Maschinen. Ein Roboter müsste dann nicht nur erkennen, dass auf einem Tisch eine Tasse steht. Er müsste verstehen, was ein Mensch mit dieser Tasse vorhat, seine Umgebung berücksichtigen und entsprechend handeln. Sollte diese Entwicklung gelingen, könnten Roboter langfristig in Fabriken, Logistik, Pflege oder gefährlichen Arbeitsumgebungen eingesetzt werden. Gleichzeitig entstehen Fragen nach Arbeitsplätzen, Haftung, Sicherheit und der Kontrolle autonomer Systeme. Der technische Fortschritt ist also nur die eine Seite der Entwicklung. Die andere ist die gesellschaftliche Entscheidung darüber, wo und unter welchen Regeln solche Maschinen eingesetzt werden. Im Sport sorgt derweil eine Nachricht aus dem Tennis für Aufmerksamkeit. Der Weltranglistenerste Jannik Sinner wird die US Open 2026 wegen einer anhaltenden Verletzung am rechten Knie verpassen. Das letzte Grand Slam-Turnier des Jahres beginnt am 30. August in New York. Für Sinner ist der Ausfall sportlich besonders schwerwiegend. Der Italiener gehört zu den dominierenden Spielern der vergangenen Jahre. Sein Fehlen verändert deshalb die Ausgangslage des gesamten Männerfeldes. Gleichzeitig zeigt der Fall, wie entscheidend Belastungssteuerung im modernen Spitzentennis geworden ist. Spieler bestreiten über viele Monate Turniere auf unterschiedlichen Belägen, reisen zwischen Kontinenten und müssen dabei körperlich auf höchstem Niveau funktionieren. Noch offen ist, wie schnell Sinner nach seiner Knieverletzung wieder vollständig belastbar sein wird. Eine langfristige Prognose wäre zum jetzigen Zeitpunkt nicht seriös. Sicher ist lediglich, dass das wichtigste Hartplatzturnier Nordamerikas ohne die aktuelle Nummer 1 der Weltrangliste stattfinden wird. Und schließlich ein Blick auf die Kultur. In Durham im Nordosten Englands öffnet am Samstag das neue Kunst- und Kulturzentrum The Light seine Türen. Das rund 17 Millionen Pfund teure Projekt entstand aus der umfassenden Erneuerung des früheren Durham Light Infantry Museum and Art Gallery, das vor 10 Jahren geschlossen worden war. Das neue Haus verbindet historische Militärgeschichte mit zeitgenössischer Kunst. Zu den präsentierten Künstlern gehören unter anderem Tracy Emin, Steve McQueen und Olafur Eliasson. Die Eröffnung steht zugleich für einen kulturpolitischen Trend in Großbritannien. Bedeutende Ausstellungen und kulturelle Institutionen sollen stärker außerhalb Londons angesiedelt werden. Das ist mehr als eine Frage des Kulturangebots. Museen und Galerien können regionale Wirtschaftsräume stärken, Arbeitsplätze schaffen und Städten ein neues internationales Profil geben. Gleichzeitig stellt sich die Frage, wie solche Einrichtungen langfristig finanziert werden können und ob sie tatsächlich ein breiteres Publikum erreichen. The Light versucht deshalb, verschiedene Ebenen miteinander zu verbinden. Regionale Geschichte, internationale Gegenwartskunst und eine bewusst breitere gesellschaftliche Perspektive. Ob das Konzept dauerhaft funktioniert, wird sich erst nach der Eröffnung und den kommenden Jahren zeigen. Damit zeigt dieser Nachrichtenüberblick ein ungewöhnlich dichtes Bild der internationalen Lage. Geopolitische Konflikte wirken zunehmend direkt auf Energiepreise und Wirtschaft. Gesellschaften ringen um Sicherheit, während neue Technologien die Grenzen zwischen digitaler und physischer Welt verschieben. Im Sport entscheidet nicht nur Talent, sondern zunehmend auch körperliche Belastbarkeit über Karrieren. Und in der Kultur wird darüber diskutiert, wie Institutionen außerhalb der großen Metropolen neue gesellschaftliche Bedeutung gewinnen können. Die vielleicht wichtigste gemeinsame Entwicklung lautet deshalb: Viele der heutigen Nachrichten sind nicht isoliert voneinander zu betrachten. Energiepolitik beeinflusst Wirtschaft und Inflation. Technologie verändert Arbeitswelt und Gesellschaft. Internationale Konflikte wirken bis in den Alltag hinein. Und kulturelle Institutionen werden

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1: Guten Tag und herzlich willkommen bei GIN Radio 24. Hier sind die wichtigsten internationalen Entwicklungen dieses Tages kompakt zusammengefasst, kritisch eingeordnet und mit dem Blick auf die Hintergründe. Im Mittelpunkt der internationalen Politik steht heute die weitere Eskalation zwischen den Vereinigten Staaten und Iran. Washington kündigt neue, weitreichende Sanktionen gegen Teheran an. US-Finanzminister Scott Bessent stellte für kommenden Montag konkrete Einzelheiten in Aussicht. Präsident Donald Trump droht zugleich Staaten, die Iran wirtschaftlich unterstützen, mit Konsequenzen. Aus Teheran kommt eine scharfe Reaktion. Die iranische Führung kündigte an, auf neue amerikanische Drohungen mit einer schweren Gegenreaktion zu antworten. Damit verschiebt sich der Schwerpunkt des Konflikts erneut. Neben militärischen Auseinandersetzungen geht es immer stärker um die wirtschaftliche Lebensader Irans. Washington versucht, Einnahmen aus dem Ölgeschäft, internationale Handelsbeziehungen und die finanziellen Möglichkeiten der iranischen Führung einzuschränken. Entscheidend wird deshalb sein, ob wichtige Handelspartner, insbesondere in Asien, diese Strategie mittragen oder nach Wegen suchen, die Sanktionen zu umgehen. Für die Weltwirtschaft ist das von erheblicher Bedeutung. Denn die Unsicherheit über iranische Ölexporte trifft einen ohnehin angespannten Energiemarkt. Russland wiederum signalisiert unterdessen Bereitschaft, über neue Vorschläge für eine Beendigung des Ukraine-Krieges zu sprechen. Der russische Vize-Außenminister Sergei Ryabkov machte allerdings deutlich, dass Moskau nur Vorschläge akzeptieren wolle, die aus seiner Sicht die militärischen Realitäten vor Ort berücksichtigen. Die verschiedenen Konflikte zeigen damit ein gemeinsames Muster. Diplomatische Gespräche bleiben möglich. Gleichzeitig versuchen die beteiligten Mächte, ihre Verhandlungsposition durch wirtschaftlichen oder militärischen Druck zu verbessern. Ob daraus tatsächlich politische Lösungen entstehen, bleibt offen. Auch an den Energiemärkten sind die Folgen unmittelbar sichtbar. Der Preis für ein Barrel der europäischen Referenzsorte Brent stieg am Freitag auf $94.39. Das entspricht einem Tagesanstieg von rund 0,65%. West Texas Intermediate, die wichtigste US-Referenzsorte, schloss bei $87.06. Der Anstieg ist vor allem eine Reaktion auf die angekündigten amerikanischen Sanktionen gegen iranische Handelspartner. Händler rechnen damit, dass dadurch die iranischen Ölexporte weiter eingeschränkt werden könnten. Bereits jetzt berichten Marktteilnehmer von sinkenden Angeboten iranischen Rohöls für chinesische Abnehmer. Für Verbraucher und Unternehmen ist das mehr als eine Zahl an den Finanzmärkten. Höhere Ölpreise verteuern Treibstoffe, Transport und Produktion. Bleibt der Preisdruck bestehen, kann er sich über Lieferketten auf zahlreiche andere Güter übertragen. Gleichzeitig geraten Zentralbanken unter Druck, weil Energiepreise die Inflation erhöhen können, während eine schwächere Konjunktur eigentlich niedrigere Zinsen verlangen würde. Die Vereinigten Staaten stehen dabei vor einem schwierigen Balanceakt. Einerseits soll wirtschaftlicher Druck Iran treffen. Andererseits kann eine weitere Verknappung des Ölangebots die Preise weltweit erhöhen und damit auch die amerikanische und europäische Wirtschaft belasten. Die Sanktionen könnten also politische Wirkung entfalten, gleichzeitig aber wirtschaftliche Nebenwirkungen erzeugen. Bei den sozialen Nachrichten richtet sich der Blick nach Schweden. In der Stadt Fagersta hat ein 18-jähriger Mann eine weiterführende Schule mit einem Schwert angegriffen. Eine Person wurde getötet, drei weitere Menschen wurden verletzt. Die Polizei schoss auf den Angreifer und nahm ihn fest. Nach Medienberichten handelt es sich bei dem Tatverdächtigen um einen ehemaligen Schüler der Schule. Die Behörden müssen nun unter anderem klären, welches Motiv hinter dem Angriff stand und ob es Hinweise auf eine geplante Tat gab. Solange diese Fragen nicht beantwortet sind, wäre jede weitergehende Erklärung voreilig. Der Vorfall zeigt jedoch erneut, wie verwundbar Schulen als soziale Räume sind. Sie sollen Orte des Lernens und des Zusammenlebens sein und werden zugleich immer wieder mit Fragen nach Sicherheitskonzepten, Zugangskontrollen und der psychischen Betreuung von Schülern und Lehrkräften konfrontiert. Die Herausforderung besteht darin, Sicherheit zu erhöhen, ohne Schulen in abgeschottete Einrichtungen zu verwandeln. In der Wissenschaft und Technologie geht es heute um einen anderen Wandel, der langfristig ebenfalls erhebliche Auswirkungen haben könnte. Das chinesische Robotikunternehmen ACE Robotics erwartet nach Aussagen seines Vorsitzenden Wang Xiaogang bis Ende kommenden Jahres einen möglichen Durchbruch bei den sogenannten Robotergehirnen. Gemeint sind Systeme, die nicht mehr nur vorprogrammierte Bewegungen ausführen, sondern ihre Umgebung umfassender wahrnehmen, daraus lernen und ihre Handlungen an wechselnde Situationen anpassen können. Wang vergleicht einen möglichen Durchbruch mit dem Einfluss, den generative künstliche Intelligenz seit dem Erscheinen von ChatGPT auf Computeranwendungen hatte. Wichtig ist allerdings die Einordnung. Das ist eine Prognose eines Unternehmensvertreters und kein wissenschaftlich bestätigter Termin für einen technologischen Durchbruch. Sicher ist dagegen, dass die Entwicklung sogenannter verkörperter künstlicher Intelligenz weltweit enorme Investitionen anzieht. Der entscheidende Schritt wäre die Verbindung leistungsfähiger Sprach- und Bildmodelle mit physischen Maschinen. Ein Roboter müsste dann nicht nur erkennen, dass auf einem Tisch eine Tasse steht. Er müsste verstehen, was ein Mensch mit dieser Tasse vorhat, seine Umgebung berücksichtigen und entsprechend handeln. Sollte diese Entwicklung gelingen, könnten Roboter langfristig in Fabriken, Logistik, Pflege oder gefährlichen Arbeitsumgebungen eingesetzt werden. Gleichzeitig entstehen Fragen nach Arbeitsplätzen, Haftung, Sicherheit und der Kontrolle autonomer Systeme. Der technische Fortschritt ist also nur die eine Seite der Entwicklung. Die andere ist die gesellschaftliche Entscheidung darüber, wo und unter welchen Regeln solche Maschinen eingesetzt werden. Im Sport sorgt derweil eine Nachricht aus dem Tennis für Aufmerksamkeit. Der Weltranglistenerste Jannik Sinner wird die US Open 2026 wegen einer anhaltenden Verletzung am rechten Knie verpassen. Das letzte Grand Slam-Turnier des Jahres beginnt am 30. August in New York. Für Sinner ist der Ausfall sportlich besonders schwerwiegend. Der Italiener gehört zu den dominierenden Spielern der vergangenen Jahre. Sein Fehlen verändert deshalb die Ausgangslage des gesamten Männerfeldes. Gleichzeitig zeigt der Fall, wie entscheidend Belastungssteuerung im modernen Spitzendtennis geworden ist. Spieler bestreiten über viele Monate Turniere auf unterschiedlichen Belägen, reisen zwischen Kontinenten und müssen dabei körperlich auf höchstem Niveau funktionieren. Noch offen ist, wie schnell Sinner nach seiner Knieverletzung wieder vollständig belastbar sein wird. Eine langfristige Prognose wäre zum jetzigen Zeitpunkt nicht seriös. Sicher ist lediglich, dass das wichtigste Hartplatzturnier Nordamerikas ohne die aktuelle Nummer 1 der Weltrangliste stattfinden wird. Und schließlich ein Blick auf die Kultur. In Durham im Nordosten Englands öffnet am Samstag das neue Kunst- und Kulturzentrum The Light seine Türen. Das rund 17 Millionen Pfund teure Projekt entstand aus der umfassenden Erneuerung des früheren Durham Light Infantry Museum and Art Gallery, das vor 10 Jahren geschlossen worden war. Das neue Haus verbindet historische Militärgeschichte mit zeitgenössischer Kunst. Zu den präsentierten Künstlern gehören unter anderem Tracy Emin, Steve McQueen und Olafur Eliasson. Die Eröffnung steht zugleich für einen kulturpolitischen Trend in Großbritannien. Bedeutende Ausstellungen und kulturelle Institutionen sollen stärker außerhalb Londons angesiedelt werden. Das ist mehr als eine Frage des Kulturangebots. Museen und Galerien können regionale Wirtschaftsräume stärken, Arbeitsplätze schaffen und Städten ein neues internationales Profil geben. Gleichzeitig stellt sich die Frage, wie solche Einrichtungen langfristig finanziert werden können und ob sie tatsächlich ein breiteres Publikum erreichen. The Light versucht deshalb, verschiedene Ebenen miteinander zu verbinden. Regionale Geschichte, internationale Gegenwartskunst und eine bewusst breitere gesellschaftliche Perspektive. Ob das Konzept dauerhaft funktioniert, wird sich erst nach der Eröffnung und den kommenden Jahren zeigen. Damit zeigt dieser Nachrichtenüberblick ein ungewöhnlich dichtes Bild der internationalen Lage. Geopolitische Konflikte wirken zunehmend direkt auf Energiepreise und Wirtschaft. Gesellschaften ringen um Sicherheit, während neue Technologien die Grenzen zwischen digitaler und physischer Welt verschieben. Im Sport entscheidet nicht nur Talent, sondern zunehmend auch körperliche Belastbarkeit über Karrieren. Und in der Kultur wird darüber diskutiert, wie Institutionen außerhalb der großen Metropolen neue gesellschaftliche Bedeutung gewinnen können. Die vielleicht wichtigste gemeinsame Entwicklung lautet deshalb: Viele der heutigen Nachrichten sind nicht isoliert voneinander zu betrachten. Energiepolitik beeinflusst Wirtschaft und Inflation. Technologie verändert Arbeitswelt und Gesellschaft. Internationale Konflikte wirken bis in den Alltag hinein. Und kulturelle Institutionen werden zunehmend auch als Orte gesellschaftlicher Auseinandersetzung verstanden. Das waren die wichtigsten internationalen Entwicklungen dieses Tages. Vielen Dank fürs Zuhören und machen Sie's gut. 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
1: Guten Tag und herzlich willkommen bei GIN Radio 24. Hier sind die wichtigsten internationalen Entwicklungen dieses Tages kompakt zusammengefasst, kritisch eingeordnet und mit dem Blick auf die Hintergründe. Im Mittelpunkt der internationalen Politik steht heute die weitere Eskalation zwischen den Vereinigten Staaten und Iran. Washington kündigt neue, weitreichende Sanktionen gegen Teheran an. US-Finanzminister Scott Bessent stellte für kommenden Montag konkrete Einzelheiten in Aussicht. Präsident Donald Trump droht zugleich Staaten, die Iran wirtschaftlich unterstützen, mit Konsequenzen. Aus Teheran kommt eine scharfe Reaktion. Die iranische Führung kündigte an, auf neue amerikanische Drohungen mit einer schweren Gegenreaktion zu antworten. Damit verschiebt sich der Schwerpunkt des Konflikts erneut. Neben militärischen Auseinandersetzungen geht es immer stärker um die wirtschaftliche Lebensader Irans. Washington versucht, Einnahmen aus dem Ölgeschäft, internationale Handelsbeziehungen und die finanziellen Möglichkeiten der iranischen Führung einzuschränken. Entscheidend wird deshalb sein, ob wichtige Handelspartner, insbesondere in Asien, diese Strategie mittragen oder nach Wegen suchen, die Sanktionen zu umgehen. Für die Weltwirtschaft ist das von erheblicher Bedeutung. Denn die Unsicherheit über iranische Ölexporte trifft einen ohnehin angespannten Energiemarkt. Russland wiederum signalisiert unterdessen Bereitschaft, über neue Vorschläge für eine Beendigung des Ukraine-Krieges zu sprechen. Der russische Vize-Außenminister Sergei Ryabkov machte allerdings deutlich, dass Moskau nur Vorschläge akzeptieren wolle, die aus seiner Sicht die militärischen Realitäten vor Ort berücksichtigen. Die verschiedenen Konflikte zeigen damit ein gemeinsames Muster. Diplomatische Gespräche bleiben möglich. Gleichzeitig versuchen die beteiligten Mächte, ihre Verhandlungsposition durch wirtschaftlichen oder militärischen Druck zu verbessern. Ob daraus tatsächlich politische Lösungen entstehen, bleibt offen. Auch an den Energiemärkten sind die Folgen unmittelbar sichtbar. Der Preis für ein Barrel der europäischen Referenzsorte Brent stieg am Freitag auf $94.39. Das entspricht einem Tagesanstieg von rund 0,65%. West Texas Intermediate, die wichtigste US-Referenzsorte, schloss bei $87.06. Der Anstieg ist vor allem eine Reaktion auf die angekündigten amerikanischen Sanktionen gegen iranische Handelspartner. Händler rechnen damit, dass dadurch die iranischen Ölexporte weiter eingeschränkt werden könnten. Bereits jetzt berichten Marktteilnehmer von sinkenden Angeboten iranischen Rohöls für chinesische Abnehmer. Für Verbraucher und Unternehmen ist das mehr als eine Zahl an den Finanzmärkten. Höhere Ölpreise verteuern Treibstoffe, Transport und Produktion. Bleibt der Preisdruck bestehen, kann er sich über Lieferketten auf zahlreiche andere Güter übertragen. Gleichzeitig geraten Zentralbanken unter Druck, weil Energiepreise die Inflation erhöhen können, während eine schwächere Konjunktur eigentlich niedrigere Zinsen verlangen würde. Die Vereinigten Staaten stehen dabei vor einem schwierigen Balanceakt. Einerseits soll wirtschaftlicher Druck Iran treffen. Andererseits kann eine weitere Verknappung des Ölangebots die Preise weltweit erhöhen und damit auch die amerikanische und europäische Wirtschaft belasten. Die Sanktionen könnten also politische Wirkung entfalten, gleichzeitig aber wirtschaftliche Nebenwirkungen erzeugen. Bei den sozialen Nachrichten richtet sich der Blick nach Schweden. In der Stadt Fagersta hat ein 18-jähriger Mann eine weiterführende Schule mit einem Schwert angegriffen. Eine Person wurde getötet, drei weitere Menschen wurden verletzt. Die Polizei schoss auf den Angreifer und nahm ihn fest. Nach Medienberichten handelt es sich bei dem Tatverdächtigen um einen ehemaligen Schüler der Schule. Die Behörden müssen nun unter anderem klären, welches Motiv hinter dem Angriff stand und ob es Hinweise auf eine geplante Tat gab. Solange diese Fragen nicht beantwortet sind, wäre jede weitergehende Erklärung voreilig. Der Vorfall zeigt jedoch erneut, wie verwundbar Schulen als soziale Räume sind. Sie sollen Orte des Lernens und des Zusammenlebens sein und werden zugleich immer wieder mit Fragen nach Sicherheitskonzepten, Zugangskontrollen und der psychischen Betreuung von Schülern und Lehrkräften konfrontiert. Die Herausforderung besteht darin, Sicherheit zu erhöhen, ohne Schulen in abgeschottete Einrichtungen zu verwandeln. In der Wissenschaft und Technologie geht es heute um einen anderen Wandel, der langfristig ebenfalls erhebliche Auswirkungen haben könnte. Das chinesische Robotikunternehmen ACE Robotics erwartet nach Aussagen seines Vorsitzenden Wang Xiaogang bis Ende kommenden Jahres einen möglichen Durchbruch bei den sogenannten Robotergehirnen. Gemeint sind Systeme, die nicht mehr nur vorprogrammierte Bewegungen ausführen, sondern ihre Umgebung umfassender wahrnehmen, daraus lernen und ihre Handlungen an wechselnde Situationen anpassen können. Wang vergleicht einen möglichen Durchbruch mit dem Einfluss, den generative künstliche Intelligenz seit dem Erscheinen von ChatGPT auf Computeranwendungen hatte. Wichtig ist allerdings die Einordnung. Das ist eine Prognose eines Unternehmensvertreters und kein wissenschaftlich bestätigter Termin für einen technologischen Durchbruch. Sicher ist dagegen, dass die Entwicklung sogenannter verkörperter künstlicher Intelligenz weltweit enorme Investitionen anzieht. Der entscheidende Schritt wäre die Verbindung leistungsfähiger Sprach- und Bildmodelle mit physischen Maschinen. Ein Roboter müsste dann nicht nur erkennen, dass auf einem Tisch eine Tasse steht. Er müsste verstehen, was ein Mensch mit dieser Tasse vorhat, seine Umgebung berücksichtigen und entsprechend handeln. Sollte diese Entwicklung gelingen, könnten Roboter langfristig in Fabriken, Logistik, Pflege oder gefährlichen Arbeitsumgebungen eingesetzt werden. Gleichzeitig entstehen Fragen nach Arbeitsplätzen, Haftung, Sicherheit und der Kontrolle autonomer Systeme. Der technische Fortschritt ist also nur die eine Seite der Entwicklung. Die andere ist die gesellschaftliche Entscheidung darüber, wo und unter welchen Regeln solche Maschinen eingesetzt werden. Im Sport sorgt derweil eine Nachricht aus dem Tennis für Aufmerksamkeit. Der Weltranglistenerste Jannik Sinner wird die US Open 2026 wegen einer anhaltenden Verletzung am rechten Knie verpassen. Das letzte Grand Slam-Turnier des Jahres beginnt am 30. August in New York. Für Sinner ist der Ausfall sportlich besonders schwerwiegend. Der Italiener gehört zu den dominierenden Spielern der vergangenen Jahre. Sein Fehlen verändert deshalb die Ausgangslage des gesamten Männerfeldes. Gleichzeitig zeigt der Fall, wie entscheidend Belastungssteuerung im modernen Spitzentennis geworden ist. Spieler bestreiten über viele Monate Turniere auf unterschiedlichen Belägen, reisen zwischen Kontinenten und müssen dabei körperlich auf höchstem Niveau funktionieren. Noch offen ist, wie schnell Sinner nach seiner Knieverletzung wieder vollständig belastbar sein wird. Eine langfristige Prognose wäre zum jetzigen Zeitpunkt nicht seriös. Sicher ist lediglich, dass das wichtigste Hartplatzturnier Nordamerikas ohne die aktuelle Nummer 1 der Weltrangliste stattfinden wird. Und schließlich ein Blick auf die Kultur. In Durham im Nordosten Englands öffnet am Samstag das neue Kunst- und Kulturzentrum The Light seine Türen. Das rund 17 Millionen Pfund teure Projekt entstand aus der umfassenden Erneuerung des früheren Durham Light Infantry Museum and Art Gallery, das vor 10 Jahren geschlossen worden war. Das neue Haus verbindet historische Militärgeschichte mit zeitgenössischer Kunst. Zu den präsentierten Künstlern gehören unter anderem Tracy Emin, Steve McQueen und Olafur Eliasson. Die Eröffnung steht zugleich für einen kulturpolitischen Trend in Großbritannien. Bedeutende Ausstellungen und kulturelle Institutionen sollen stärker außerhalb Londons angesiedelt werden. Das ist mehr als eine Frage des Kulturangebots. Museen und Galerien können regionale Wirtschaftsräume stärken, Arbeitsplätze schaffen und Städten ein neues internationales Profil geben. Gleichzeitig stellt sich die Frage, wie solche Einrichtungen langfristig finanziert werden können und ob sie tatsächlich ein breiteres Publikum erreichen. The Light versucht deshalb, verschiedene Ebenen miteinander zu verbinden. Regionale Geschichte, internationale Gegenwartskunst und eine bewusst breitere gesellschaftliche Perspektive. Ob das Konzept dauerhaft funktioniert, wird sich erst nach der Eröffnung und den kommenden Jahren zeigen. Damit zeigt dieser Nachrichtenüberblick ein ungewöhnlich dichtes Bild der internationalen Lage. Geopolitische Konflikte wirken zunehmend direkt auf Energiepreise und Wirtschaft. Gesellschaften ringen um Sicherheit, während neue Technologien die Grenzen zwischen digitaler und physischer Welt verschieben. Im Sport entscheidet nicht nur Talent, sondern zunehmend auch körperliche Belastbarkeit über Karrieren. Und in der Kultur wird darüber diskutiert, wie Institutionen außerhalb der großen Metropolen neue gesellschaftliche Bedeutung gewinnen können. Die vielleicht wichtigste gemeinsame Entwicklung lautet deshalb: Viele der heutigen Nachrichten sind nicht isoliert voneinander zu betrachten. Energiepolitik beeinflusst Wirtschaft und Inflation. Technologie verändert Arbeitswelt und Gesellschaft. Internationale Konflikte wirken bis in den Alltag hinein. Und kulturelle Institutionen werden zunehmend auch als Orte gesellschaftlicher Auseinandersetzung verstanden. Das waren die wichtigsten internationalen Entwicklungen dieses Tages. Vielen Dank fürs Zuhören und machen Sie's gut. 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
1: Guten Tag und herzlich willkommen bei GIN Radio 24. Hier sind die wichtigsten internationalen Entwicklungen dieses Tages kompakt zusammengefasst, kritisch eingeordnet und mit dem Blick auf die Hintergründe. Im Mittelpunkt der internationalen Politik steht heute die weitere Eskalation zwischen den Vereinigten Staaten und Iran. Washington kündigt neue, weitreichende Sanktionen gegen Teheran an. US-Finanzminister Scott Bessent stellte für kommenden Montag konkrete Einzelheiten in Aussicht. Präsident Donald Trump droht zugleich Staaten, die Iran wirtschaftlich unterstützen, mit Konsequenzen. Aus Teheran kommt eine scharfe Reaktion. Die iranische Führung kündigte an, auf neue amerikanische Drohungen mit einer schweren Gegenreaktion zu antworten. Damit verschiebt sich der Schwerpunkt des Konflikts erneut. Neben militärischen Auseinandersetzungen geht es immer stärker um die wirtschaftliche Lebensader Irans. Washington versucht, Einnahmen aus dem Ölgeschäft, internationale Handelsbeziehungen und die finanziellen Möglichkeiten der iranischen Führung einzuschränken. Entscheidend wird deshalb sein, ob wichtige Handelspartner, insbesondere in Asien, diese Strategie mittragen oder nach Wegen suchen, die Sanktionen zu umgehen. Für die Weltwirtschaft ist das von erheblicher Bedeutung. Denn die Unsicherheit über iranische Ölexporte trifft einen ohnehin angespannten Energiemarkt. Russland wiederum signalisiert unterdessen Bereitschaft, über neue Vorschläge für eine Beendigung des Ukraine-Krieges zu sprechen. Der russische Vize-Außenminister Sergei Ryabkov machte allerdings deutlich, dass Moskau nur Vorschläge akzeptieren wolle, die aus seiner Sicht die militärischen Realitäten vor Ort berücksichtigen. Die verschiedenen Konflikte zeigen damit ein gemeinsames Muster. Diplomatische Gespräche bleiben möglich. Gleichzeitig versuchen die beteiligten Mächte, ihre Verhandlungsposition durch wirtschaftlichen oder militärischen Druck zu verbessern. Ob daraus tatsächlich politische Lösungen entstehen, bleibt offen. Auch an den Energiemärkten sind die Folgen unmittelbar sichtbar. Der Preis für ein Barrel der europäischen Referenzsorte Brent stieg am Freitag auf $94.39. Das entspricht einem Tagesanstieg von rund 0,65%. West Texas Intermediate, die wichtigste US-Referenzsorte, schloss bei $87.06. Der Anstieg ist vor allem eine Reaktion auf die angekündigten amerikanischen Sanktionen gegen iranische Handelspartner. Händler rechnen damit, dass dadurch die iranischen Ölexporte weiter eingeschränkt werden könnten. Bereits jetzt berichten Marktteilnehmer von sinkenden Angeboten iranischen Rohöls für chinesische Abnehmer. Für Verbraucher und Unternehmen ist das mehr als eine Zahl an den Finanzmärkten. Höhere Ölpreise verteuern Treibstoffe, Transport und Produktion. Bleibt der Preisdruck bestehen, kann er sich über Lieferketten auf zahlreiche andere Güter übertragen. Gleichzeitig geraten Zentralbanken unter Druck, weil Energiepreise die Inflation erhöhen können, während eine schwächere Konjunktur eigentlich niedrigere Zinsen verlangen würde. Die Vereinigten Staaten stehen dabei vor einem schwierigen Balanceakt. Einerseits soll wirtschaftlicher Druck Iran treffen. Andererseits kann eine weitere Verknappung des Ölangebots die Preise weltweit erhöhen und damit auch die amerikanische und europäische Wirtschaft belasten. Die Sanktionen könnten also politische Wirkung entfalten, gleichzeitig aber wirtschaftliche Nebenwirkungen erzeugen. Bei den sozialen Nachrichten richtet sich der Blick nach Schweden. In der Stadt Fagersta hat ein 18-jähriger Mann eine weiterführende Schule mit einem Schwert angegriffen. Eine Person wurde getötet, drei weitere Menschen wurden verletzt. Die Polizei schoss auf den Angreifer und nahm ihn fest. Nach Medienberichten handelt es sich bei dem Tatverdächtigen um einen ehemaligen Schüler der Schule. Die Behörden müssen nun unter anderem klären, welches Motiv hinter dem Angriff stand und ob es Hinweise auf eine geplante Tat gab. Solange diese Fragen nicht beantwortet sind, wäre jede weitergehende Erklärung voreilig. Der Vorfall zeigt jedoch erneut, wie verwundbar Schulen als soziale Räume sind. Sie sollen Orte des Lernens und des Zusammenlebens sein und werden zugleich immer wieder mit Fragen nach Sicherheitskonzepten, Zugangskontrollen und der psychischen Betreuung von Schülern und Lehrkräften konfrontiert. Die Herausforderung besteht darin, Sicherheit zu erhöhen, ohne Schulen in abgeschottete Einrichtungen zu verwandeln. In der Wissenschaft und Technologie geht es heute um einen anderen Wandel, der langfristig ebenfalls erhebliche Auswirkungen haben könnte. Das chinesische Robotikunternehmen ACE Robotics erwartet nach Aussagen seines Vorsitzenden Wang Xiaogang bis Ende kommenden Jahres einen möglichen Durchbruch bei den sogenannten Robotergehirnen. Gemeint sind Systeme, die nicht mehr nur vorprogrammierte Bewegungen ausführen, sondern ihre Umgebung umfassender wahrnehmen, daraus lernen und ihre Handlungen an wechselnde Situationen anpassen können. Wang vergleicht einen möglichen Durchbruch mit dem Einfluss, den generative künstliche Intelligenz seit dem Erscheinen von ChatGPT auf Computeranwendungen hatte. Wichtig ist allerdings die Einordnung. Das ist eine Prognose eines Unternehmensvertreters und kein wissenschaftlich bestätigter Termin für einen technologischen Durchbruch. Sicher ist dagegen, dass die Entwicklung sogenannter verkörperter künstlicher Intelligenz weltweit enorme Investitionen anzieht. Der entscheidende Schritt wäre die Verbindung leistungsfähiger Sprach- und Bildmodelle mit physischen Maschinen. Ein Roboter müsste dann nicht nur erkennen, dass auf einem Tisch eine Tasse steht. Er müsste verstehen, was ein Mensch mit dieser Tasse vorhat, seine Umgebung berücksichtigen und entsprechend handeln. Sollte diese Entwicklung gelingen, könnten Roboter langfristig in Fabriken, Logistik, Pflege oder gefährlichen Arbeitsumgebungen eingesetzt werden. Gleichzeitig entstehen Fragen nach Arbeitsplätzen, Haftung, Sicherheit und der Kontrolle autonomer Systeme. Der technische Fortschritt ist also nur die eine Seite der Entwicklung. Die andere ist die gesellschaftliche Entscheidung darüber, wo und unter welchen Regeln solche Maschinen eingesetzt werden. Im Sport sorgt derweil eine Nachricht aus dem Tennis für Aufmerksamkeit. Der Weltranglistenerste Jannik Sinner wird die US Open 2026 wegen einer anhaltenden Verletzung am rechten Knie verpassen. Das letzte Grand Slam-Turnier des Jahres beginnt am 30. August in New York. Für Sinner ist der Ausfall sportlich besonders schwerwiegend. Der Italiener gehört zu den dominierenden Spielern der vergangenen Jahre. Sein Fehlen verändert deshalb die Ausgangslage des gesamten Männerfeldes. Gleichzeitig zeigt der Fall, wie entscheidend Belastungssteuerung im modernen Spitzendtennis geworden ist. Spieler bestreiten über viele Monate Turniere auf unterschiedlichen Belägen, reisen zwischen Kontinenten und müssen dabei körperlich auf höchstem Niveau funktionieren. Noch offen ist, wie schnell Sinner nach seiner Knieverletzung wieder vollständig belastbar sein wird. Eine langfristige Prognose wäre zum jetzigen Zeitpunkt nicht seriös. Sicher ist lediglich, dass das wichtigste Hartplatzturnier Nordamerikas ohne die aktuelle Nummer 1 der Weltrangliste stattfinden wird. Und schließlich ein Blick auf die Kultur. In Durham im Nordosten Englands öffnet am Samstag das neue Kunst- und Kulturzentrum The Light seine Türen. Das rund 17 Millionen Pfund teure Projekt entstand aus der umfassenden Erneuerung des früheren Durham Light Infantry Museum and Art Gallery, das vor 10 Jahren geschlossen worden war. Das neue Haus verbindet historische Militärgeschichte mit zeitgenössischer Kunst. Zu den präsentierten Künstlern gehören unter anderem Tracy Emin, Steve McQueen und Olafur Eliasson. Die Eröffnung steht zugleich für einen kulturpolitischen Trend in Großbritannien. Bedeutende Ausstellungen und kulturelle Institutionen sollen stärker außerhalb Londons angesiedelt werden. Das ist mehr als eine Frage des Kulturangebots. Museen und Galerien können regionale Wirtschaftsräume stärken, Arbeitsplätze schaffen und Städten ein neues internationales Profil geben. Gleichzeitig stellt sich die Frage, wie solche Einrichtungen langfristig finanziert werden können und ob sie tatsächlich ein breiteres Publikum erreichen. The Light versucht deshalb, verschiedene Ebenen miteinander zu verbinden. Regionale Geschichte, internationale Gegenwartskunst und eine bewusst breitere gesellschaftliche Perspektive. Ob das Konzept dauerhaft funktioniert, wird sich erst nach der Eröffnung und den kommenden Jahren zeigen. Damit zeigt dieser Nachrichtenüberblick ein ungewöhnlich dichtes Bild der internationalen Lage. Geopolitische Konflikte wirken zunehmend direkt auf Energiepreise und Wirtschaft. Gesellschaften ringen um Sicherheit, während neue Technologien die Grenzen zwischen digitaler und physischer Welt verschieben. Im Sport entscheidet nicht nur Talent, sondern zunehmend auch körperliche Belastbarkeit über Karrieren. Und in der Kultur wird darüber diskutiert, wie Institutionen außerhalb der großen Metropolen neue gesellschaftliche Bedeutung gewinnen können. Die vielleicht wichtigste gemeinsame Entwicklung lautet deshalb: Viele der heutigen Nachrichten sind nicht isoliert voneinander zu betrachten. Energiepolitik beeinflusst Wirtschaft und Inflation. Technologie verändert Arbeitswelt und Gesellschaft. Internationale Konflikte wirken bis in den Alltag hinein. Und kulturelle Institutionen werden zunehmend auch als Orte gesellschaftlicher Auseinandersetzung verstanden. Das waren die wichtigsten internationalen Entwicklungen dieses Tages. Vielen Dank fürs Zuhören und machen Sie's gut. 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
1: Guten Tag und herzlich willkommen bei Gin Radio 24. Hier sind die wichtigsten internationalen Entwicklungen dieses Tages kompakt zusammengefasst, kritisch eingeordnet und mit dem Blick auf die Hintergründe. Im Mittelpunkt der internationalen Politik steht heute die weitere Eskalation zwischen den Vereinigten Staaten und Iran. Washington kündigt neue, weitreichende Sanktionen gegen Teheran an. US-Finanzminister Scott Bessent stellte für kommenden Montag konkrete Einzelheiten in Aussicht. Präsident Donald Trump droht zugleich Staaten, die Iran wirtschaftlich unterstützen, mit Konsequenzen. Aus Teheran kommt eine scharfe Reaktion. Die iranische Führung kündigte an, auf neue amerikanische Drohungen mit einer schweren Gegenreaktion zu antworten. Damit verschiebt sich der Schwerpunkt des Konflikts erneut. Neben militärischen Auseinandersetzungen geht es immer stärker um die wirtschaftliche Lebensader Irans. Washington versucht, Einnahmen aus dem Ölgeschäft, internationale Handelsbeziehungen und die finanziellen Möglichkeiten der iranischen Führung einzuschränken. Entscheidend wird deshalb sein, ob wichtige Handelspartner, insbesondere in Asien, diese Strategie mittragen oder nach Wegen suchen, die Sanktionen zu umgehen. Für die Weltwirtschaft ist das von erheblicher Bedeutung. Denn die Unsicherheit über iranische Ölexporte trifft einen ohnehin angespannten Energiemarkt. Russland wiederum signalisiert unterdessen Bereitschaft, über neue Vorschläge für eine Beendigung des Ukraine-Krieges zu sprechen. Der russische Vizeaußenminister Sergei Ryabkov machte allerdings deutlich, dass Moskau nur Vorschläge akzeptieren wolle, die aus seiner Sicht die militärischen Realitäten vor Ort berücksichtigen. Die verschiedenen Konflikte zeigen damit ein gemeinsames Muster. Diplomatische Gespräche bleiben möglich. Gleichzeitig versuchen die beteiligten Mächte, ihre Verhandlungsposition durch wirtschaftlichen oder militärischen Druck zu verbessern. Ob daraus tatsächlich politische Lösungen entstehen, bleibt offen. Auch an den Energiemärkten sind die Folgen unmittelbar sichtbar. Der Preis für ein Barrel der europäischen Referenzsorte Brent stieg am Freitag auf $94.39. Das entspricht einem Tagesanstieg von rund 0,65%. West Texas Intermediate, die wichtigste US-Referenzsorte, schloss bei $87.06. Der Anstieg ist vor allem eine Reaktion auf die angekündigten amerikanischen Sanktionen gegen iranische Handelspartner. Händler rechnen damit, dass dadurch die iranischen Ölexporte weiter eingeschränkt werden könnten. Bereits jetzt berichten Marktteilnehmer von sinkenden Angeboten iranischen Rohöls für chinesische Abnehmer. Für Verbraucher und Unternehmen ist das mehr als eine Zahl an den Finanzmärkten. Höhere Ölpreise verteuern Treibstoffe, Transport und Produktion. Bleibt der Preisdruck bestehen, kann er sich über Lieferketten auf zahlreiche andere Güter übertragen. Gleichzeitig geraten Zentralbanken unter Druck, weil Energiepreise die Inflation erhöhen können, während eine schwächere Konjunktur eigentlich niedrigere Zinsen verlangen würde. Die Vereinigten Staaten stehen dabei vor einem schwierigen Balanceakt. Einerseits soll wirtschaftlicher Druck Iran treffen. Andererseits kann eine weitere Verknappung des Ölangebots die Preise weltweit erhöhen und damit auch die amerikanische und europäische Wirtschaft belasten. Die Sanktionen könnten also politische Wirkung entfalten, gleichzeitig aber wirtschaftliche Nebenwirkungen erzeugen. Bei den sozialen Nachrichten richtet sich der Blick nach Schweden. In der Stadt Fagersta hat ein 18-jähriger Mann eine weiterführende Schule mit einem Schwert angegriffen. Eine Person wurde getötet, drei weitere Menschen wurden verletzt. Die Polizei schoss auf den Angreifer und nahm ihn fest. Nach Medienberichten handelt es sich bei dem Tatverdächtigen um einen ehemaligen Schüler der Schule. Die Behörden müssen nun unter anderem klären, welches Motiv hinter dem Angriff stand und ob es Hinweise auf eine geplante Tat gab. Solange diese Fragen nicht beantwortet sind, wäre jede weitergehende Erklärung voreilig. Der Vorfall zeigt jedoch erneut, wie verwundbar Schulen als soziale Räume sind. Sie sollen Orte des Lernens und des Zusammenlebens sein und werden zugleich immer wieder mit Fragen nach Sicherheitskonzepten, Zugangskontrollen und der psychischen Betreuung von Schülern und Lehrkräften konfrontiert. Die Herausforderung besteht darin, Sicherheit zu erhöhen, ohne Schulen in abgeschottete Einrichtungen zu verwandeln. In der Wissenschaft und Technologie geht es heute um einen anderen Wandel, der langfristig ebenfalls erhebliche Auswirkungen haben könnte. Das chinesische Robotikunternehmen ACE Robotics erwartet nach Aussagen seines Vorsitzenden Wang Xiaogang bis Ende kommenden Jahres einen möglichen Durchbruch bei den sogenannten Robotergehirnen. Gemeint sind Systeme, die nicht mehr nur vorprogrammierte Bewegungen ausführen, sondern ihre Umgebung umfassender wahrnehmen, daraus lernen und ihre Handlungen an wechselnde Situationen anpassen können. Wang vergleicht einen möglichen Durchbruch mit dem Einfluss, den generative künstliche Intelligenz seit dem Erscheinen von ChatGPT auf Computeranwendungen hatte. Wichtig ist allerdings die Einordnung. Das ist eine Prognose eines Unternehmensvertreters und kein wissenschaftlich bestätigter Termin für einen technologischen Durchbruch. Sicher ist dagegen, dass die Entwicklung sogenannter verkörperter künstlicher Intelligenz weltweit enorme Investitionen anzieht. Der entscheidende Schritt wäre die Verbindung leistungsfähiger Sprach- und Bildmodelle mit physischen Maschinen. Ein Roboter müsste dann nicht nur erkennen, dass auf einem Tisch eine Tasse steht. Er müsste verstehen, was ein Mensch mit dieser Tasse vorhat, seine Umgebung berücksichtigen und entsprechend handeln. Sollte diese Entwicklung gelingen, könnten Roboter langfristig in Fabriken, Logistik, Pflege oder gefährlichen Arbeitsumgebungen eingesetzt werden. Gleichzeitig entstehen Fragen nach Arbeitsplätzen, Haftung, Sicherheit und der Kontrolle autonomer Systeme. Der technische Fortschritt ist also nur die eine Seite der Entwicklung. Die andere ist die gesellschaftliche Entscheidung darüber, wo und unter welchen Regeln solche Maschinen eingesetzt werden. Im Sport sorgt derweil eine Nachricht aus dem Tennis für Aufmerksamkeit. Der Weltranglistenerste Jannik Sinner wird die US Open 2026 wegen einer anhaltenden Verletzung am rechten Knie verpassen. Das letzte Grand Slam-Turnier des Jahres beginnt am 30. August in New York. Für Sinner ist der Ausfall sportlich besonders schwerwiegend. Der Italiener gehört zu den dominierenden Spielern der vergangenen Jahre. Sein Fehlen verändert deshalb die Ausgangslage des gesamten Männerfeldes. Gleichzeitig zeigt der Fall, wie entscheidend Belastungssteuerung im modernen Spitzentennis geworden ist. Spieler bestreiten über viele Monate Turniere auf unterschiedlichen Belägen, reisen zwischen Kontinenten und müssen dabei körperlich auf höchstem Niveau funktionieren. Noch offen ist, wie schnell Sinner nach seiner Knieverletzung wieder vollständig belastbar sein wird. Eine langfristige Prognose wäre zum jetzigen Zeitpunkt nicht seriös. Sicher ist lediglich, dass das wichtigste Hartplatzturnier Nordamerikas ohne die aktuelle Nummer 1 der Weltrangliste stattfinden wird. Und schließlich ein Blick auf die Kultur. In Durham im Nordosten Englands öffnet am Samstag das neue Kunst- und Kulturzentrum The Light seine Türen. Das rund 17 Millionen Pfund teure Projekt entstand aus der umfassenden Erneuerung des früheren Durham Light Infantry Museum and Art Gallery, das vor 10 Jahren geschlossen worden war. Das neue Haus verbindet historische Militärgeschichte mit zeitgenössischer Kunst. Zu den präsentierten Künstlern gehören unter anderem Tracy Emin, Steve McQueen und Olafur Eliasson. Die Eröffnung steht zugleich für einen kulturpolitischen Trend in Großbritannien. Bedeutende Ausstellungen und kulturelle Institutionen sollen stärker außerhalb Londons angesiedelt werden. Das ist mehr als eine Frage des Kulturangebots. Museen und Galerien können regionale Wirtschaftsräume stärken, Arbeitsplätze schaffen und Städten ein neues internationales Profil geben. Gleichzeitig stellt sich die Frage, wie solche Einrichtungen langfristig finanziert werden können und ob sie tatsächlich ein breiteres Publikum erreichen. The Light versucht deshalb, verschiedene Ebenen miteinander zu verbinden. Regionale Geschichte, internationale Gegenwartskunst und eine bewusst breitere gesellschaftliche Perspektive. Ob das Konzept dauerhaft funktioniert, wird sich erst nach der Eröffnung und den kommenden Jahren zeigen. Damit zeigt dieser Nachrichtenüberblick ein ungewöhnlich dichtes Bild der internationalen Lage. Geopolitische Konflikte wirken zunehmend direkt auf Energiepreise und Wirtschaft. Gesellschaften ringen um Sicherheit, während neue Technologien die Grenzen zwischen digitaler und physischer Welt verschieben. Im Sport entscheidet nicht nur Talent, sondern zunehmend auch körperliche Belastbarkeit über Karrieren. Und in der Kultur wird darüber diskutiert, wie Institutionen außerhalb der großen Metropolen neue gesellschaftliche Bedeutung gewinnen können. Die vielleicht wichtigste gemeinsame Entwicklung lautet deshalb: Viele der heutigen Nachrichten sind nicht isoliert voneinander zu betrachten. Energiepolitik beeinflusst Wirtschaft und Inflation. Technologie verändert Arbeitswelt und Gesellschaft. Internationale Konflikte wirken bis in den Alltag hinein. Und kulturelle Institutionen werden zunehmend auch als Orte gesellschaftlicher Auseinandersetzung verstanden. Das waren die wichtigsten internationalen Entwicklungen dieses Tages. Vielen Dank fürs Zuhören und machen Sie's gut. 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
1: Guten Tag und herzlich willkommen bei GIN Radio 24. Hier sind die wichtigsten internationalen Entwicklungen dieses Tages kompakt zusammengefasst, kritisch eingeordnet und mit dem Blick auf die Hintergründe. Im Mittelpunkt der internationalen Politik steht heute die weitere Eskalation zwischen den Vereinigten Staaten und Iran. Washington kündigt neue, weitreichende Sanktionen gegen Teheran an. US-Finanzminister Scott Bessent stellte für kommenden Montag konkrete Einzelheiten in Aussicht. Präsident Donald Trump droht zugleich Staaten, die Iran wirtschaftlich unterstützen, mit Konsequenzen. Aus Teheran kommt eine scharfe Reaktion. Die iranische Führung kündigte an, auf neue amerikanische Drohungen mit einer schweren Gegenreaktion zu antworten. Damit verschiebt sich der Schwerpunkt des Konflikts erneut. Neben militärischen Auseinandersetzungen geht es immer stärker um die wirtschaftliche Lebensader Irans. Washington versucht, Einnahmen aus dem Ölgeschäft, internationale Handelsbeziehungen und die finanziellen Möglichkeiten der iranischen Führung einzuschränken. Entscheidend wird deshalb sein, ob wichtige Handelspartner, insbesondere in Asien, diese Strategie mittragen oder nach Wegen suchen, die Sanktionen zu umgehen. Für die Weltwirtschaft ist das von erheblicher Bedeutung. Denn die Unsicherheit über iranische Ölexporte trifft einen ohnehin angespannten Energiemarkt. Russland wiederum signalisiert unterdessen Bereitschaft, über neue Vorschläge für eine Beendigung des Ukraine-Krieges zu sprechen. Der russische Vizeaußenminister Sergei Ryabkov machte allerdings deutlich, dass Moskau nur Vorschläge akzeptieren wolle, die aus seiner Sicht die militärischen Realitäten vor Ort berücksichtigen. Die verschiedenen Konflikte zeigen damit ein gemeinsames Muster. Diplomatische Gespräche bleiben möglich. Gleichzeitig versuchen die beteiligten Mächte, ihre Verhandlungsposition durch wirtschaftlichen oder militärischen Druck zu verbessern. Ob daraus tatsächlich politische Lösungen entstehen, bleibt offen. Auch an den Energiemärkten sind die Folgen unmittelbar sichtbar. Der Preis für ein Barrel der europäischen Referenzsorte Brent stieg am Freitag auf $94.39. Das entspricht einem Tagesanstieg von rund 0,65%. West Texas Intermediate, die wichtigste US-Referenzsorte, schloss bei $87.06. Der Anstieg ist vor allem eine Reaktion auf die angekündigten amerikanischen Sanktionen gegen iranische Handelspartner. Händler rechnen damit, dass dadurch die iranischen Ölexporte weiter eingeschränkt werden könnten. Bereits jetzt berichten Marktteilnehmer von sinkenden Angeboten iranischen Rohöls für chinesische Abnehmer. Für Verbraucher und Unternehmen ist das mehr als eine Zahl an den Finanzmärkten. Höhere Ölpreise verteuern Treibstoffe, Transport und Produktion. Bleibt der Preisdruck bestehen, kann er sich über Lieferketten auf zahlreiche andere Güter übertragen. Gleichzeitig geraten Zentralbanken unter Druck, weil Energiepreise die Inflation erhöhen können, während eine schwächere Konjunktur eigentlich niedrigere Zinsen verlangen würde. Die Vereinigten Staaten stehen dabei vor einem schwierigen Balanceakt. Einerseits soll wirtschaftlicher Druck Iran treffen. Andererseits kann eine weitere Verknappung des Ölangebots die Preise weltweit erhöhen und damit auch die amerikanische und europäische Wirtschaft belasten. Die Sanktionen könnten also politische Wirkung entfalten, gleichzeitig aber wirtschaftliche Nebenwirkungen erzeugen. Bei den sozialen Nachrichten richtet sich der Blick nach Schweden. In der Stadt Fagersta hat ein 18-jähriger Mann eine weiterführende Schule mit einem Schwert angegriffen. Eine Person wurde getötet, drei weitere Menschen wurden

beantwortet sind, wäre jede weitergehende Erklärung voreilig. Der Vorfall zeigt jedoch erneut, wie verwundbar Schulen als soziale Räume sind. Sie sollen Orte des Lernens und des Zusammenlebens sein und werden zugleich immer wieder mit Fragen nach Sicherheitskonzepten, Zugangskontrollen und der psychischen Betreuung von Schülern und Lehrkräften konfrontiert. Die Herausforderung besteht darin, Sicherheit zu erhöhen, ohne Schulen in abgeschottete Einrichtungen zu verwandeln. In der Wissenschaft und Technologie geht es heute um einen anderen Wandel, der langfristig ebenfalls erhebliche Auswirkungen haben könnte. Das chinesische Robotikunternehmen ACE Robotics erwartet nach Aussagen seines Vorsitzenden Wang Xiaogang bis Ende kommenden Jahres einen möglichen Durchbruch bei den sogenannten Robotergehirnen. Gemeint sind Systeme, die nicht mehr nur vorprogrammierte Bewegungen ausführen, sondern ihre Umgebung umfassender wahrnehmen, daraus lernen und ihre Handlungen an wechselnde Situationen anpassen können. Wang vergleicht einen möglichen Durchbruch mit dem Einfluss, den generative künstliche Intelligenz seit dem Erscheinen von ChatGPT auf Computeranwendungen hatte. Wichtig ist allerdings die Einordnung. Das ist eine Prognose eines Unternehmensvertreters und kein wissenschaftlich bestätigter Termin für einen technologischen Durchbruch. Sicher ist dagegen, dass die Entwicklung sogenannter verkörperter künstlicher Intelligenz weltweit enorme Investitionen anzieht. Der entscheidende Schritt wäre die Verbindung leistungsfähiger Sprach- und Bildmodelle mit physischen Maschinen. Ein Roboter müsste dann nicht nur erkennen, dass auf einem Tisch eine Tasse steht. Er müsste verstehen, was ein Mensch mit dieser Tasse vorhat, seine Umgebung berücksichtigen und entsprechend handeln. Sollte diese Entwicklung gelingen, könnten Roboter langfristig in Fabriken, Logistik, Pflege oder gefährlichen Arbeitsumgebungen eingesetzt werden. Gleichzeitig entstehen Fragen nach Arbeitsplätzen, Haftung, Sicherheit und der Kontrolle autonomer Systeme. Der technische Fortschritt ist also nur die eine Seite der Entwicklung. Die andere ist die gesellschaftliche Entscheidung darüber, wo und unter welchen Regeln solche Maschinen eingesetzt werden. Im Sport sorgt derweil eine Nachricht aus dem Tennis für Aufmerksamkeit. Der Weltranglistenerste Jannik Sinner wird die US Open 2026 wegen einer anhaltenden Verletzung am rechten Knie verpassen. Das letzte Grand Slam-Turnier des Jahres beginnt am 30. August in New York. Für Sinner ist der Ausfall sportlich besonders schwerwiegend. Der Italiener gehört zu den dominierenden Spielern der vergangenen Jahre. Sein Fehlen verändert deshalb die Ausgangslage des gesamten Männerfeldes. Gleichzeitig zeigt der Fall, wie entscheidend Belastungssteuerung im modernen Spitzentennis geworden ist. Spieler bestreiten über viele Monate Turniere auf unterschiedlichen Belägen, reisen zwischen Kontinenten und müssen dabei körperlich auf höchstem Niveau funktionieren. Noch offen ist, wie schnell Sinner nach seiner Knieverletzung wieder vollständig belastbar sein wird. Eine langfristige Prognose wäre zum jetzigen Zeitpunkt nicht seriös. Sicher ist lediglich, dass das wichtigste Hartplatzturnier Nordamerikas ohne die aktuelle Nummer 1 der Weltrangliste stattfinden wird. Und schließlich ein Blick auf die Kultur. In Durham im Nordosten Englands öffnet am Samstag das neue Kunst- und Kulturzentrum The Light seine Türen. Das rund 17 Millionen Pfund teure Projekt entstand aus der umfassenden Erneuerung des früheren Durham Light Infantry Museum and Art Gallery, das vor 10 Jahren geschlossen worden war. Das neue Haus verbindet historische Militärgeschichte mit zeitgenössischer Kunst. Zu den präsentierten Künstlern gehören unter anderem Tracy Emin, Steve McQueen und Olafur Eliasson. Die Eröffnung steht zugleich für einen kulturpolitischen Trend in Großbritannien. Bedeutende Ausstellungen und kulturelle Institutionen sollen stärker außerhalb Londons angesiedelt werden. Das ist mehr als eine Frage des Kulturangebots. Museen und Galerien können regionale Wirtschaftsräume stärken, Arbeitsplätze schaffen und Städten ein neues internationales Profil geben. Gleichzeitig stellt sich die Frage, wie solche Einrichtungen langfristig finanziert werden können und ob sie tatsächlich ein breiteres Publikum erreichen. The Light versucht deshalb, verschiedene Ebenen miteinander zu verbinden. Regionale Geschichte, internationale Gegenwartskunst und eine bewusst breitere gesellschaftliche Perspektive. Ob das Konzept dauerhaft funktioniert, wird sich erst nach der Eröffnung und den kommenden Jahren zeigen. Damit zeigt dieser Nachrichtenüberblick ein ungewöhnlich dichtes Bild der internationalen Lage. Geopolitische Konflikte wirken zunehmend direkt auf Energiepreise und Wirtschaft. Gesellschaften ringen um Sicherheit, während neue Technologien die Grenzen zwischen digitaler und physischer Welt verschieben. Im Sport entscheidet nicht nur Talent, sondern zunehmend auch körperliche Belastbarkeit über Karrieren. Und in der Kultur wird darüber diskutiert, wie Institutionen außerhalb der großen Metropolen neue gesellschaftliche Bedeutung gewinnen können.
Die vielleicht wichtigste gemeinsame Entwicklung

0: lautet deshalb: Viele der heutigen Nachrichten sind nicht isoliert voneinander zu betrachten. Energiepolitik beeinflusst Wirtschaft und Inflation. Technologie verändert Arbeitswelt und Gesellschaft. Internationale Konflikte wirken bis in den Alltag hinein. Und kulturelle Institutionen werden zunehmend auch als Orte gesellschaftlicher Auseinandersetzung verstanden. Das waren die wichtigsten internationalen Entwicklungen dieses Tages. Vielen Dank fürs Zuhören und machen Sie's gut. 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